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2: Es ist 5 Uhr.
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2: Ich bin Laura Kühne, guten Morgen miteinander.
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2: Die WM-Reise der Schweizer Nationalmannschaft ist im Viertelfinal zu Ende. Die Nazi unterlag gegen den amtierenden Weltmeister Argentinien mit 1:3 nach Verlängerung. Nazi-Spieler Breel Embolo sah nach einer VAR-Intervention die gelb-rote Karte wegen einer Schwalbe. Die Schweizer kämpften sich somit mit einem Mann weniger in die Verlängerung und durften sich bis in die 113. Minute Hoffnungen auf eine Sensation machen. Wie Trainer Murat Yakin gegenüber SRF sagt, macht ihn das stolz.
3: Ich glaube, wir haben den Spielverlauf gesehen. Wir sind viel besser gewesen als der Gegner. Aber am Schluss können wir uns nicht kaufen. Ich bin unglaublich stolz auf das Team, auf den Staff, was wir gleich standen gegen den Weltmeister. Alles zählt euch, noch gekämpft. Aber es hätte nicht sein müssen. Darum ist es schade, dass wir auf die Art und Weise ausscheiden müssen.
2: Weiter stehen die Engländer, wie zuletzt 2018, wieder im WM-Halbfinal. Sie setzen sich gegen das bislang verblüffende Norwegen mit 2:1 nach Verlängerung durch. Nach den jüngsten Drohnensichtungen über Militäranlagen verstärkt die Schweiz die Forschung zur Drohnenabwehr. Wie die NZZ am Sonntag berichtet, haben Arma Swiss und die ETH in den vergangenen Wochen mehrere Forschungsprojekte dazu gestartet. Ziel ist es, kleine Drohnen künftig schneller und günstiger erkennen zu können. Langfristig sollen auch neue Abwehrsysteme gegen Drohnen entwickelt werden. Der Kiewer Bürgermeister Vitali Klitschko warnt vor mehr russischen Angriffen auf die ukrainische Hauptstadt. Er habe so etwas seit Kriegsbeginn noch nicht erlebt, sagte Klitschko angesichts mehrerer schwerer Luftangriffe in den vergangenen Tagen. Die Angriffe mit russischen ballistischen Raketen seien schlimmer als je zuvor, sagte er weiter. Rund 18.000 Menschen haben nach den Erdbeben in Venezuela laut Regierung ihr Zuhause verloren und wohnen in Notunterkünften auf öffentlichen Plätzen, in Schulen oder Stadien. Nun will die venezolanische Regierung provisorische Einfamilienhäuser für die Menschen bauen, wie der Verantwortliche für die Notlager erklärte. Über 4.300 Personen kamen bei den Erdbeben Ende Juni ums Leben. Fast 17.000 wurden verletzt.
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2: Seht gut aus unterwegs an dem frühen Sonntagmorgen. Ihr habt also eine freie Fahrt. Habt Sorge unterwegs.
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2: Kurz und bündig, auch heute haben wir wieder einen heissen Sommertag mit Temperaturen von 31 bis 34 Grad. Genau gleich ist es dann auch morgen zum Start in die neue Woche.
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2: Ich bin Laura Kühne, guten Morgen miteinander.
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2: Der WM-Halbfinaltraum für die Schweizer Nationalmannschaft ist geplatzt. Sie verloren gegen den amtierenden Weltmeister Argentinien in der Verlängerung mit 1:3. Gerade als die Schweiz sich für seinen grossen Aufwand mit dem 1:1 belohnt, sorgt Breel Embolo für den Aufreger der Partie mit einer roten Karte. Bis dorthin waren wir definitiv besser unterwegs als die Gegner, sagte Nazi-Spieler Fabian Rieder zu SNF.
3: Wir glauben alles gegeben, gute Leistung gezeigt. Ich glaube, für die rote Karte sind wir die bessere Mannschaft gewesen. Argentinien hat eigentlich praktisch keine Chance gekostet beim Eckball. Wir haben gekämpft bis zum Schluss. Sie hatten einen Schundungsschuss und sind mit dem in Führung gegangen. Am Schluss noch Konter, wo wir probiert haben, Risiko zu nehmen. Aber am Ende des Tages haben wir alles gegeben, jeder für jeden. Und ja, es ist einfach gerade schwierig momentan.
2: Weiter stehen die Engländer wie zuletzt 2018 wieder im WM-Halbfinal. Sie setzten sich gegen das bislang verblüffende Norwegen mit 2:1 nach Verlängerung durch. Nach den jüngsten Drohnensichtungen über Militäranlagen verstärkt die Schweiz die Forschung zur Drohnenabwehr. Wie die NZZ am Sonntag berichtet, haben Arma Swiss und die ETH in den vergangenen Wochen mehrere Forschungsprojekte dazu gestartet. Ziel ist es, kleine Drohnen künftig schneller und günstiger erkennen zu können. Langfristig sollen auch neue Abwehrsysteme gegen Drohnen entwickelt werden. Rund 18.000 Menschen haben nach den Erdbeben in Venezuela laut Regierung ihr Zuhause verloren und wohnen in Notunterkünften auf öffentlichen Plätzen, in Schulen oder Stadien. Nun will die venezolanische Regierung provisorische Einfamilienhäuser für die Menschen bauen, wie der Verantwortliche für die Notlager erklärte. Über 4.300 Personen kamen bei den Erdbeben Ende Juni ums Leben. Fast 17.000 wurden verletzt. Der Kiewer Bürgermeister Vitali Klitschko warnt vor mehr russischen Angriffen auf die ukrainische Hauptstadt. Er habe so etwas seit Kriegsbeginn noch nicht erlebt, sagte Klitschko angesichts mehrerer schwerer Luftangriffe in den vergangenen Tagen. Die Angriffe mit russischen ballistischen Raketen seien schlimmer als je zuvor, sagte er weiter.
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2: Seht gut aus unterwegs an dem frühen Sonntagmorgen. Ihr habt also eine freie Fahrt. Habt Sorge unterwegs.
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2: Kurz und bündig, auch heute haben wir wieder einen heissen Sommertag mit Temperaturen von 31 bis 34 Grad. Genau gleich ist es dann auch morgen zum Start in die neue Woche.
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6: Uhr. Ich bin Laura Kühne, guten Morgen miteinander.
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6: Die Schweizer Nationalmannschaft verliert im WM-Viertelfinal gegen den amtierenden Weltmeister Argentinien mit 1:3 in der Verlängerung. Die Schweiz hat sich trotzdem super geschlagen, sagte Nazi-Goalie Gregor Kobel zu SRF, der einmal mehr eine starke Partie zeigte.
7: Ich bin riesig stolz auf die Mannschaft, auf die Einstellung, auf die Art und Weise, wie wir auf dem Platz waren. Wir waren super im Flow. Ich habe gefunden, wir haben ein Herz gezeigt, wir haben gewusst, was wir können. Und es ist mega weh, jetzt natürlich jetzt so ausscheiden.
6: Außerdem stehen die Engländer wie zuletzt 2018 wieder im WM-Halbfinal. Sie setzten sich gegen das bislang verblüffende Norwegen mit 2:1 nach Verlängerung durch. Der Kanton Aargau entwickelt sich laut Drogenfahndern zunehmend zu einem Verteilzentrum für Kokain in der Schweiz. Das berichtet die NZZ am Sonntag. Demnach gelangen größere Mengen Kokain aus Deutschland und Frankreich in den Aargau und werden von dort weiterverteilt. Gleichzeitig beobachten die Ermittler eine zunehmende Gewaltbereitschaft in der Drogenszene. Zudem geht Sucht Schweiz davon aus, dass deutlich mehr Menschen Kokain konsumieren als bisher angenommen. Aldi Schweiz steht wegen eines Bio-Lachsfilet in der Kritik. Das Staatssekretariat für Wirtschaft wirft ihnen eine möglicherweise irreführende Preiswerbung vor. Laut dem Sonntagsblick hatte der Discounter bei einem Bio-Lachsfilet mit einer dauerhaften Preissenkung geworben. Inzwischen kostet das Produkt aber wieder mehr. Aldi begründet dies mit gestiegenen Einkaufspreisen. Das Seco prüft den Fall, verzichtet vorerst aber auf rechtliche Schritte. Rund 18.000 Menschen haben nach den Erdbeben in Venezuela laut Regierung ihr Zuhause verloren und wohnen in Notunterkünften auf öffentlichen Plätzen in Schulen oder Stadien. Nun will die venezolanische Regierung provisorische Einfamilienhäuser für die Menschen bauen, wie der Verantwortliche für die Notlager erklärte. Über 4.300 Personen kamen bei den Erdbeben Ende Juni ums Leben. Fast 17.000 wurden verletzt.
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6: Nichts, nada, niente los unterwegs. Habt eine gute Fahrt.
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6: Kurz und bündig, auch heute haben wir wieder einen heissen Sommertag mit Temperaturen von 31 bis 34 Grad. Genau gleich ist es dann auch morgen zum Start in die neue Woche.
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6: Für euch im Studio Lara Kühne.
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6: Die Schweizer Fußballnationalmannschaft ist an der WM im Viertelfinale ausgeschieden. Gegen den amtierenden Weltmeister Argentinien verlieren sie mit 1:3 nach Verlängerung. In der Verlängerung entschied Julian Alvarez die Partie mit einem Traumtor. Verdient, aber trotzdem schwer zu verdauen, sagt Nazi-Spieler Manuel Akanji gegenüber SRF.
7: Wenn du in der 112. Minute so ein Goal bekommst, ich weiss leider vom Kohli, das ist kein Zufall im Spiel, er hat einen überragenden Abschluss. Es ist schwer, wir haben gekämpft bis zum Schluss, wir haben alles gegeben und ich glaube, wir können wirklich unglaublich stolz auf uns sein.
6: Ein Ärgernis bleibt, nur wenige Minuten nach dem 1:1 musste Breel Embolo nach einer VAR-Überprüfung mit Gelb-Rot vom Platz. Nazi-Trainer Murat Yakin kann es nicht nachvollziehen und sagt gegenüber SRF:
8: Er muss da nicht geil gehen. Also es gibt für mich keinen Grund. Also, wenn, hat es mehrere Aktionen vorher gegeben, wo es einschreiten musste. Aber es ist eine Regel, die in einem Viertelfinal nicht sein darf. Und dass man ihm seinen eigenen Fehler noch muss korrigieren und wir so geschwächt werden, das ist für mich unverständlich.
6: Auf Argentinien wartet im WM-Halbfinal nun England. Die Free Lions setzten sich gegen Norwegen nach Verlängerung mit 2:1 durch. Aldi Schweiz steht wegen eines Bio-Lachsfilet in der Kritik. Das Staatssekretariat für Wirtschaft wirft ihnen eine möglicherweise irreführende Preiswerbung vor. Laut dem Sonntagsblick hatte der Discounter bei einem Bio-Lachsfilet mit einer dauerhaften Preissenkung geworben. Inzwischen kostet das Produkt aber wieder mehr. Aldi begründet dies mit gestiegenen Einkaufspreisen. Das Seco prüft den Fall, verzichtet vorerst aber auf rechtliche Schritte. Der Kanton Aargau entwickelt sich laut Drogenfahndern zunehmend zu einem Verteilzentrum für Kokain in der Schweiz. Das berichtet die NZZ am Sonntag. Demnach gelangen größere Mengen Kokain aus Deutschland und Frankreich in den Aargau und werden von dort weiterverteilt. Gleichzeitig beobachten die Ermittler eine zunehmende Gewaltbereitschaft in der Drogenszene. Zudem geht Sucht Schweiz davon aus, dass deutlich mehr Menschen Kokain konsumieren als bisher angenommen.
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6: Nichts, nada, niente los unterwegs. Habt eine gute Fahrt.
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6: Kurz und bündig, auch heute haben wir wieder einen heissen Sommertag mit Temperaturen von 31 bis 34 Grad. Genau gleich ist es dann auch morgen zum Start in die neue Woche.
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0: Schönen guten Vormittag zusammen. Und je nachdem, wenn ihr eben gerade eine Sommerferien habt und vielleicht ein bisschen später dran seid, guten Morgen. Den Tag, den machen wir heute das Beste draus. Seid ihr dabei? Mit ganz viel gutem Song. Dank Glockenbach. Stereo Love von Edward Maya. Und Kamerad. Und dazu das Neueste vom Tag heute an diesem Sonntag, 12. Juli. Es ist 11 Uhr, das sind die News.
1: Für euch im Studio die Laura Kühne.
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3: Die WM-Reise der Schweizer Nationalmannschaft ist im Viertelfinal zu Ende. Die Nazi unterlag gegen den amtierenden Weltmeister Argentinien mit 1:3 nach Verlängerung. Nazi-Spieler Breel Embolo sah nach einer VAR-Intervention die gelb-rote Karte wegen einer Schwalbe. Die Schweizer kämpften sich somit mit einem Mann weniger in die Verlängerung und durften sich bis in die 113. Minute Hoffnungen auf eine Sensation machen. Wie Trainer Murat Yakin gegenüber SRF sagt, macht ihn das stolz.
4: Ich glaube, wir haben im Spielverlauf gesehen, wir sind viel besser gewesen als der Gegner. Aber am Schluss können wir uns nicht kaufen. Ich bin unglaublich stolz auf das Team, auf den Staff, was wir geleistet haben gegen den Weltmeister. Alles zählt euch, noch gekämpft, aber es hätte nicht müssen sein. Darum ist es schade, dass wir auf die Art und Weise ausscheiden müssen.
3: Weiter stehen die Engländer, wie zuletzt 2018 wieder im WM-Halbfinal. Sie setzen sich gegen das bislang verblüffende Norwegen mit 2:1 nach Verlängerung durch. Bundespräsident Guy Parmelin und Sportminister Martin Pfister haben der Schweizer Fußballnationalmannschaft nach dem Aus an der Weltmeisterschaft gratuliert. «Vielen Dank für die Emotionen und ein riesiges Bravo an alle», schrieb Parmelin auf der Plattform X. Ähnlich klang die Botschaft von Pfister. Das Team von Murat Yakin unterlag Weltmeister Argentinien in der Verlängerung mit 1:3. AHV und IV haben in den vergangenen Jahren rund 40 Millionen Franken zu viel an Renten ins Ausland überwiesen. Das berichtet die Sonntagszeitung. Gründe sind laut der zentralen Ausgleichsstelle unter anderem verspätet gemeldete Veränderungen bei den Bezügerinnen und Bezügern. Ein Teil des Geldes wurde zurückgefordert. Ende März waren aber noch rund 17 Millionen Franken ausstehend.
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0: Noch aktuell keine Meldung an der Strasse. Rolltal störungsfrei kommen gut und sicher an.
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0: Und wie ist das Wetter heute? Den ganzen Tag richtig schön sonnig, am Nachmittag bis zu 32 Grad. Und das geht genauso über die nächsten paar Tage weiter.
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0: Hey, da sind wir am Morgen danach, je nachdem vielleicht ein bisschen mit müden Augen, weil wir in der Nacht, wirklich mitten in der Nacht den Match geschaut haben und irgendwie haben wir heute ein bisschen schweres Herz und irgendwie sind wir auch ein bisschen genervt und irgendwie sind wir einfach alle, glaube ich, ein bisschen durcheinander. Wie es euch geht, wie es euch gegangen ist, auch während dem Match oder vor allem auch nach dem Match, das hören wir rein jetzt gerade als nächstes auf die Vierte.

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0: Sonntag, es ist 4 ab 11 Uhr. Seid ihr auf? Mögt ihr? Ja, oder? Wir waren ja irgendwie ab der 3 die ganze Nacht wach. Diggi, heute müssen wir den Brocken, glaube ich, gerade zuerst ein bisschen verarbeiten. He? Ihr wisst, Stichwort Fußball-WM. Endstation, Viertelfinal. Die Schweizer Nazi ist zwischen Stolz und Schiri-Ärger. Und wir auch. Die Schweiz hat gegen Argentinien 1-3 verloren und es fühlt sich irgendwie einfach unfair an, oder? Da kann man irgendwie gar nichts dagegen machen, gegen das Gefühl. Gelb-rote Karte gegen Brelembolo und die Schweiz hat mit einem Mann weniger gekämpft. Gegenüber dem SRF, der Abwehrchef Manuel Akanji.
1: Es ist schwierig, wenn man dann auch noch den Schiri auf seiner, gegen sich hat. Jede Kleinigkeit ist für sie gepfiffen worden. Und ich bin normalerweise nicht einer, der über den Schiri reklamiert. Aber ich muss wirklich sagen, ich habe von meiner Seite noch nie in einem Spiel gespielt wie heute, wo es so einseitig war, wo jede Kleinigkeit ist für sie gepfiffen worden. Alle Schwalben, die sie gemacht haben, keine gelbe Karte in den ersten 90 Minuten. Nicht für das Foul von Brel, wo niemals so schlimm war, wie die Foul, die vorher schon gegen uns passiert sind, gibt es eine gelbe Karte. Aber wir können es nicht mehr ändern, es ist wie es ist.
0: Aber merkt ihr, oder? Es stößt einem einfach gerade wieder auf, wenn man das so hört. Und gleich, oder? Es gibt einfach eben zu beißen heute, auch bei euch, im Public Viewing, im Peter Flamingo. In Bern hat es heute Nacht so getönt.
2: Es ist mega schade, wir haben mega mitgefiebert nach dem 1-1. Sie haben mega sie haben wirklich das Gefühl gehabt, dass wir das machen können. Es ist jetzt wirklich ein mega schade Ende. Ja, nicht so gute Stimmung.
3: Ja, ist sicher schade. Sie haben super gekämpft. Ja, die Gelb-Rote ist sehr unnötig, der das Seitenlinie raus, aber sie haben alles gegeben, sie haben alles hineingelegt. Wir können sicher stolz sein auf unsere Nazi. Sie haben ihr Ziel, das sie bekannt gegeben haben, erreicht. Darum, wir können stolz sein.
0: Das stimmt. Wir können stolz sein. So oder so. Sie haben Geschichte geschrieben. Darum, was wollt ihr heute der Schweizer Nazi sagen? Wenn ihr schon mögt, machen wir doch gerne eine Sprachnachricht. Auf das Studio-Handy 079 889 89 99. Guten Morgen zusammen und für viel Power und gute Laune. Der Damian.

0: vielleicht habt ihr ausgepäuselt, nachdem es eine kurze Nacht oder auch je nachdem eine lange Nacht ist worden, wegen dem Match, oder geschaut habt. Und jetzt einfach ein bisschen sein, erholen oder vielleicht Bodensachen packen und ab die Pop. Zusammen mit unserer Begleitung ganz viel, ganz gutem Sound in der nächsten halben Stunde mit der Tiffany Harris. Zusammen mit Lil Nas X. Und Felix Jan.
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0: Halb 12 Uhr war das der Blick auf Berner Strasse. Stauet im Moment auf der A1 Zürich Richtung Bern zwischen Rotrist und Unzigen wegen einem Unfall, der passiert ist. Fahren gut, fahren vorsichtig und kommen wir sicher an. Mein Name ist Nicole Zog. Guten Mittag. Oder eben, je nachdem, wie ihr dran seid. Guten Morgen zusammen.

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0: 4 vor 12 Uhr, einen guten Wunsch.

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0: dass der Hit ist schon im Mittag. Für zusammen zu packen, für die Ferien, für einfach ein bisschen zu chillen auf dem Balkon, der Terrasse oder im Garten. Taylor Swift. Madken. Und Kygo. Und dazu seid ihr selbstverständlich gut informiert, was gerade so geht, rund um Bern, Schweiz und die Welt in den News. Um 12 Uhr. Für euch im Studio die Laura Kühne.
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2: Die Schweizer Fußballnationalmannschaft ist an der WM im Viertelfinale ausgeschieden. Gegen den amtierenden Weltmeister Argentinien verlieren sie mit 1:3 nach Verlängerung. In der Verlängerung entschied Julian Alvarez die Partie mit einem Traumtor. Verdient, aber trotzdem schwer zu verdauen, sagt Nazi-Spieler Manuel Akanji gegenüber SRF.
3: Wenn du in der 112. Minute so ein Goal bekommst, ich weiss leider vom Julian, das ist kein Zufall bei ihm, er hat einen überragenden Abschluss. Es ist schwer, wir haben gekämpft bis zum Schluss, wir haben alles gegeben und ja, ich glaube, wir können wirklich unglaublich stolz auf uns sein.
2: Ein Ärgernis bleibt, nur wenige Minuten nach dem 1:1 musste Breel Embolo nach einer VAR-Überprüfung mit Gelbrot vom Platz. Nazi-Trainer Murat Yakin kann es nicht nachvollziehen und sagt gegenüber SRF:
4: Er muss da nicht geil gehen. Also es gibt für mich keinen Grund. Also wenn, hat es mehrere Aktionen vorher gegeben, wo es einschreiten musste. Aber es ist eine Regel, die in einem Viertelfinal nicht sein darf. Und dass man ihm seinen eigenen Fehler noch muss korrigieren und wir so geschwächt werden, das ist für mich unverständlich.
2: Auf Argentinien wartet im WM-Halbfinal nun England. Die Free Lions setzten sich gegen Norwegen nach Verlängerung mit 2:1 durch. Bundespräsident Guy Parmelin und Sportminister Martin Pfister haben der Schweizer Fußballnationalmannschaft nach dem Aus an der Weltmeisterschaft gratuliert. «Vielen Dank für die Emotionen und ein riesiges Bravo an alle», schrieb Parmelin auf der Plattform X. Ähnlich klang die Botschaft von Pfister. Das Team von Murat Yakin unterlag Weltmeister Argentinien in der Verlängerung mit 1:3. AHV und IV haben in den vergangenen Jahren rund 40 Millionen Franken zu viel an Renten ins Ausland überwiesen. Das berichtet die Sonntagszeitung. Gründe sind laut der zentralen Ausgleichsstelle unter anderem verspätet gemeldete Veränderungen bei den Bezügerinnen und Bezügern. Ein Teil des Geldes wurde zurückgefordert. Ende März waren aber noch rund 17 Millionen Franken ausstehend.
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0: Meldung ab 3:1 Zürich Richtung Bern zwischen Rotrist und Uendigen. Dort stocken im Moment, wo ein Unfall passiert ist. Gute und sichere Fahrt wünsche.
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0: Und wie ist das Wetter? Herrlicher Sommertag, vor allem die, die es wieder mal mehr gerne richtig warm haben. 32 Grad gibt es auch noch heute Nachmittag. Geht noch irgendwann abkühlen. Eine leichte Bise geht noch dazu. Und die nimmt man natürlich gerne, wenn es ein bisschen lüftet. Und morgen sieht es gerade wieder gleich aus. Dann starten wir einfach auch wieder so bei 15, 17 Grad im Tag.
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0: Ich bin Nicole Tog. Heute zusammen. Guten.
1: Ganz viel.

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0: Man hat mit dem Nachbar drüber an der Tankstelle und morgen ganz sicher irgendwie beim Bügel an der Kaffeemaschine. Es ist ein grosses Thema. Und ich finde auch, zusammen dürfen wir uns jetzt irgendwie schon ein bisschen aufregen, oder? Die Schweiz hat an der Fußball-WM 1-3 gegen Argentinien verloren. Vor allem wie?
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0: Schlagzeilen heute online. Embolos Schwalbe ist zu viel. Nazi-Traum platzt gegen Argentinien. Oder Nazi zwischen Stolz und Schiri-Ärger. Oder werden für Regel bestraft, die nichts mit Fußball zu tun hat. Der Breel Embolo hat wegen einer Schwalbe die gelb-rote Karten bekommen. Der Nazi-Coach Murat Yakin gegenüber dem SRF.
2: Er muss da nicht gelb geben. Also, es gibt für mich keinen Grund. Also, wenn, hat es mehrere Aktionen vorher gegeben, die es einschreiten musste. Aber es ist eine Regel, die in einem Viertelfinale nicht sein darf. Dass man ihm seinen eigenen Fehler noch muss korrigieren und wir so geschwächt werden, das ist für mich unverständlich.
0: Wenn man das so hört, man wird irgendwie wieder hässig, oder? Und so ist es euch gegangen, heute in der Nacht nach dem Match. Wir sind im Public Viewing beim Peter Flamengo zu Bern dabei gewesen.
3: Ja, es ist ein schöner Schade am V. Also, ja, sie haben gut gespielt, aber ja.
4: Ja, die Enttäuschung ist sehr gross, weil die Rote ist ein unnötig war und es ist ja auch mit der neuen Regel die Rote. Hätte es nicht müssen sein, dann wäre es wenigstens spannend gewesen. Ich sage jetzt nicht, dass die Schweiz gewonnen hat, aber wenigstens eine faire Chance gehabt.
0: Ja, vor allem, sie haben auch mit einem Mann weniger so richtig gekämpft. Darum, wir sind stolz auf die Schweizer Nazi. Sie haben nämlich gleich so gut gespielt. Was wollt ihr der Schweizer Nazi sagen? Machen wir gerne eine Sprache auf 079 889 89 99. Kommt, die Gielen, die feiern wir ein bisschen zusammen, oder?

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1: Das da geht, das ist alles Wochenende. Ein Sonntag, euer Mittag mit ganz viel, ganz gutem Sound hier bei Radio Bern 1 mit Michael Schulten. Perfekter Sound zum Bodytasche packen mit Kelly Clarkson und One Republic. Und natürlich noch ganz viel mehr. Lasst euch überraschen.
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1: Halb eins war und es steht auf der A1 Zürich Bern zwischen Rotrist und Unzigen. Und noch ein Blick Richtung Gotthard zwischen Luzern. Moment schnell. Zwischen Amstel und Göschenes. So, jetzt habe ich es wieder. 5 Kilometer, das heisst, dort im Moment ein Zeitverlust von 50 Minuten. Fahr gut und vorsichtig, heute miteinander.

Barry Hills mit «I Like» aus dem Jahr 2009, den ganz grossen Hit gewesen. So gross, dass man ihn heute immer noch spielt. Und hier bei Radio Bern 1 bekommen wir sowieso eine breite Palette von richtig gutem Sound. Zum Beispiel jetzt gerade einer der neuesten Songs von One Republic. Der heisst «Need Your Love». Und ich finde ihn grossartig und hoffentlich habt ihr auch Freude daran. Ganz schönen Sonntag, gleich ist es eins. Lasst es gut gehen, zusammen mit uns.

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0: hören wir einfach immer noch gerne und immer wieder gerne. Don Henley, The Boys of Summer. Und ich kann euch sagen, wo das herkommt, gibt es im Fall noch viel mehr. In der nächsten halben Stunde mit der Leonie und dem Callum Scott. Zusammen mit der Adele. Und der Liegestuhl aufstellen und heute einfach ein bisschen geniessen. Das könnt ihr sehr gerne machen mit der Billie Eilish. Dazu seid ihr selbstverständlich top informiert, was so geht rund um Bern, Twitter und die Welt in den News am 1.
1: Ich bin der Dario Jecker.
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1: Der WM-Halbfinaltraum für die Schweizer Nationalmannschaft ist geplatzt. Sie verloren gegen den amtierenden Weltmeister Argentinien in der Verlängerung mit 1:3. Gerade als die Schweiz sich für den grossen Aufwand mit dem 1:1 Ausgleichstreffer belohnt, sorgt Breel Embolo für den Aufreger der Partie mit einer roten Karte. Bis dorthin war die Nazi definitiv besser unterwegs als die Gegner, sagte Nazi-Spieler Fabian Rieder zu SRF.
3: Wir haben alles gegeben, gute Leistung gezeigt. Ich glaube, jetzt zur roten Karte sind wir die bessere Mannschaft gewesen. Argentinien hat praktisch keine Chance gehabt beim Eckball. Wir haben gekämpft bis zum Schluss. Sie hatten einen Schundungsschuss und sind mit dem in Führung gegangen. Am Schluss noch Konter, wo wir probiert haben, Risiko zu nehmen. Aber am Ende des Tages haben wir alles gegeben, jeder für jeden. Und ja, es ist einfach gerade schwierig momentan.
1: Weiter stehen die Engländer wie zuletzt 2018 wieder im WM-Halbfinal. Sie setzten sich gegen das bislang verblüffende Norwegen mit 2:1 nach Verlängerung durch. Die Hitzewelle macht auch das Bergsteigen in den Alpen gefährlicher. Wegen fehlendem Eis und zunehmendem Steinschlag führen die Zermatter Bergführer derzeit keine Gäste mehr aufs Matterhorn und raten auch anderen Alpinisten von einer Besteigung ab. Gleichzeitig passen die Bergführer ihre Ausbildung an die Folgen des Klimawandels an, schreibt die NZZ am Sonntag. Neue Kurse vermitteln unter anderem den Umgang mit tauendem Permafrost und instabilem Fels. Der Iran hat den USA nach der bereits dritten Angriffswelle dieser Woche Vertragsbruch vorgeworfen. Die Zeit der einseitigen Abmachungen sei vorbei, schrieb der iranische Parlamentspräsident und Verhandlungsführer auf der Plattform X. Auslöser war erneut ein iranischer Beschuss eines Schiffs in der Straße von Hormuz. Vertreter aus Washington und Teheran hatten sich Mitte Juni auf ein Rahmenabkommen geeinigt, das den Weg für ein dauerhaftes Ende des Krieges ebnen soll.
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0: Staut wegen einem Unfall auf der A1 Zürich Richtung Bern zwischen Rotristund. Unzige, dort hat ein paar Minuten, die ihr verliert, sonst rollt aber alles störungsfrei. Kommen gut an.
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0: Auch heute wieder einfach den ganzen Tag schönes Wetter, Temperatur bei 32 Grad. Und morgen sieht es gerade gleich aus.
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0: Herzlich willkommen im Nachmittag. Ich bin Nicole Zog. Hallo miteinander.

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0: Sonntag, viele von euch haben frei, sogar Sommerferien. Und dann gibt es aber die anderen, die am Bügeln sind. Mit unserer Unterstützung geht es ein bisschen einfacher in der nächsten halben Stunde mit den Taylor Swift. Und Station. Und Purple Disco Machine.
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0: Das Neueste vom Tag um 2.
6: Ich bin der Dario Jecker.
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6: Nach dem WM-Aus gegen Weltmeister Argentinien ist die Enttäuschung über einen Schiedsrichterentscheid groß. Die Argentinier schlugen die Nazi mit 3:1 nach Verlängerung. Kurz nach dem 1:1 Ausgleichstreffer der Schweizer muss Stürmer Breel Embolo wegen der neuen Mistaken Identity-Regel mit Gelb-Rot vom Platz. Die Schweiz spielte ab der 72. Minute in Unterzahl. Nazi-Trainer Murat Yakin im SRF-Interview: zwischen Enttäuschung, Ärger und sehr viel Stolz.
7: Also ich weiss nicht, woher sie die Regeln erfunden haben. Weil dann, wenn der Gehlig ist, dann muss es viel früher bei ein paar Aktionen geben, wo der Breel mehrmals getroffen worden ist. Also wir sind bestraft worden für einen Fehler, den man ja, so auf die Art und Weise nicht akzeptieren kann. Aber ich muss ehrlich sagen, heldenhaft meine Jungs, wie sie heute den Weltmeister dominiert haben.
6: Auf Argentinien wartet im WM-Halbfinale nun England. Die Engländer setzen sich gegen Norwegen nach Verlängerung mit 2:1 durch. Die Hitzewelle macht auch das Bergsteigen in den Alpen gefährlicher. Wegen fehlendem Eis und zunehmendem Steinschlag führen die Zermatter Bergführer derzeit keine Gäste mehr aufs Matterhorn und raten auch anderen Alpinisten von einer Besteigung ab. Gleichzeitig passen die Bergführer ihre Ausbildung an die Folgen des Klimawandels an, schreibt die NZZ am Sonntag. Neue Kurse vermitteln unter anderem den Umgang mit tauendem Permafrost und instabilem Fels. Der Iran hat den USA nach der bereits 3. Angriffswelle dieser Woche Vertragsbruch vorgeworfen. Die Zeit der einseitigen Abmachungen sei vorbei, schrieb der iranische Parlamentspräsident und Verhandlungsführer auf der Plattform X. Auslöser war erneut ein iranischer Beschuss eines Schiffs in der Straße von Hormuz. Vertreter aus Washington und Teheran hatten sich Mitte Juni auf ein Rahmenabkommen geeinigt, das den Weg für ein dauerhaftes Ende des Krieges ebnen soll.
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0: Staut auf der A1 Zürich-Bern zwischen Herkingen und Wangen der Aare. Dort wegen Verkehrsüberlastung auf mehreren Abschnitten gute und sichere Fahrt.
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0: Den ganzen Tag schön und dazu geht Pisa und die nimmt man wirklich sehr, sehr gerne, wenn es da ein bisschen kütelt und lüftelt bei 32 Grad.
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0: Genießt es ganz fest. Schön dürfen wir mit dabei sein. Hallo miteinander, ich bin Nicole Zolk.

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0: Sonntagnachmittag, 20 ab 2 ist es. Wie sieht es bei euch aus? Mögt ihr einigermaßen? Wir haben ja schon eine spezielle Nacht, in der wir glaube alle so ein bisschen mehr oder weniger wach waren. Und heute müssen wir irgendwie den Brocken schon gerade ein bisschen zusammen verarbeiten. He? Ihr wisst, Stichwort Fußball-WM. Endstation, Viertelfinale. Die Schweizer Nazi ist zwischen Stolz und Schiri-Ärger, kann man sagen. Die Schweiz hat gegen Argentinien 1-3 verloren und es fühlt sich irgendwie einfach unfair an. Gelb-rote Karte gegen Breel Embolo und die Schweiz hat mit einem Mann weniger gekämpft. Gegenüber dem SRF, der Abwehrchef Manuel Akanji.
1: Es ist schwierig, wenn man dann auch noch den Schiri auf seiner, gegen sich hat. Jede Kleinigkeit ist für sie gepfiffen worden. Und ich bin normalerweise nicht einer, der über den Schiri reklamiert, aber ich muss wirklich sagen, ich habe von meiner Seite noch nie in einem Spiel gespielt wie heute, wo es so einseitig war, wo jede Kleinigkeit ist für sie gepfiffen worden. Alle Schwalben, die sie gemacht haben, keine gelbe Karte in den ersten 90 Minuten. Nicht für das Foul von Breel, wo niemals so schlimm war, wie die Foul, die vorher schon gegen uns passiert sind, gibt es eine gelbe Karte. Aber wir können es nicht mehr ändern, es ist, wie es ist.
0: Ja, gleich, oder? Wenn man das wieder so hört, man wird irgendwie fast wieder ein bisschen hässig. Und so ist es euch gegangen, im Public Viewing im Peter Flamingo zu Bern.
2: Es ist mega schade, wir haben mega mitgefiebert nach dem 1-1. Sie haben mega hässig, ja, wirklich das Gefühl gehabt, dass wir das machen können. Es ist jetzt wirklich ein mega schade Ende, ja, nicht so gute Stimmung.
3: Ja, ist sicher schade. Sie haben super gekämpft. Ja, die Gelb-Rote ist sehr unnötig, der ist die Linie raus, aber sie haben alles gegeben, sie haben alles hineingelegt. Wir können sicher stolz sein auf unsere Nazi.

0: Das ist das Ziel, das sie bekannt gegeben erreicht. Darum, man kann stolz sein.
1: Ja, das stimmt. Oder man kann stolz sein. So oder so, sie haben Geschichte geschrieben. Und meine Frage an euch heute ist, was wollt ihr der Schweizer Nazi sagen? Nala von Wichtrach.
2: Hallo Schweizer Nazi, ich bin mega stolz auf euch. Die WM mit euch war mega cool. Tschüss.
1: Ich freue mich auf eure Sprachnachricht. Auf 079 8 89 89 99.

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1: Es ist halb drei, das zum Blick auf die Strasse. Der Stolz auf der A1 Zürich Richtung Bern zwischen Erkingen und Wangen an der Aare. Wegen Verkehrsüberlastung auf mehreren Abschnitten und wegen der Sommerferien. Selbstverständlich für euch noch schnell der Blick Richtung Gotthard zwischen Erstfeld und Göschenen. Dort im Moment 9 km Stau, das heisst 1 Stunde und 30 Minuten Wartezeit. Seid gut und sicher unterwegs. Und von unserer Seite geht sofort der 3. Viel gute Musik, für viel gute Laune, wenn man eben im Stau steckt. Deo Max. Katy Perry. Und jetzt hat der Teddy Swims mit Bad Dreams.

0: ihr das auf dem Radar? Hä? Nächste Woche ist es soweit. Es starten die vier schönsten Tage vom Sommer und ihr seid nicht nur dabei, sondern ihr seid im Fall auch hinten dran. 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

0: herzlich willkommen im Sonntag. Ein bunter Strauß voll coolem Sound in der nächsten Halbstunde mit dem Ray Dolls. Walk the Moon. Und Shakira. Dazu die News vom Tag um 3.
1: Ich bin der Dario Jecker.
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1: Nach der Explosion in einem Haus im Bleniotal am Freitag haben die Tessiner Behörden die sterblichen Überreste eines 59-jährigen Schweizers identifiziert. Der Mann wurde nach Polizeiangaben im Zusammenhang mit dem mutmaßlichen Tötungsdelikt an einer Frau in Faido am Donnerstag gesucht. Die Tessiner Kantonspolizei und die Staatsanwaltschaft bestätigen einen Zusammenhang zwischen den beiden Fällen, weitere Angaben machten sie jedoch nicht. Ein Zug ist gestern Abend im St. gallischen Batzenheid in 5 Rinder gefahren. Wie die Kantonspolizei St. Gallen mitteilt, sind alle 5 Rinder dabei gestorben. Die Passagiere im Zug blieben unverletzt. Die Tiere sind wahrscheinlich aus der Weide ausgebüxt und auf die Gleise gelangt. Die Regionalzugstrecke war für knapp 3 Stunden gesperrt. Die Schweiz steht bei den Sicherheitskontrollen an Regionalflughäfen in der Kritik. Laut der NZZ am Sonntag verlangen die anderen Schengen-Staaten ein einheitliches Ausbildungssystem für das Kontrollpersonal. Hintergrund ist eine Routineinspektion. Der Bund sieht selbst Unterschiede bei der Ausbildung und wollte diese vereinheitlichen. Bislang scheiterte das aber am Widerstand der Kantone.
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1: Die Nazi ist raus. Die Schweizer verlieren an der Fußball-WM in Nordamerika gegen den amtierenden Weltmeister Argentinien mit 1:3 nach Verlängerung. Auch Norwegen hat es gestern Abend gegen England in die Verlängerung geschafft, unterlag jedoch schlussendlich 1:2. Es kommt am Dienstag und Mittwoch zu diesen Halbfinalspielen: Frankreich gegen Spanien und England gegen Argentinien.
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0: Nach wie vor stehen auf der A1 Zürich-Bern zwischen Erkingen und Dönsingen. Sonst sieht es aber gut aus. Und vor dem Gotthard stehen im Moment 9 km, 6 Stunden und 30 Minuten, wo der dort ein bisschen länger hat. Viel Geduld und kommen gut an.
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0: Genießt das Wetter, 32 Grad, aber dazu geht die Pisa und die nehmen wir für einen ist wirklich sehr gern, wenn es so warm ist. So ein Lüftchen tut einfach gut dazu. Morgen sieht es gerade gleich aus. Wir starten übrigens bis 16 Grad morgen.
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0: Euer Nachmittag. Ich bin Nicole Zog heute.

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0: Letzte Woche war Premiere, vielleicht seid ihr auch schon gegangen. Ganz viel Haarpomade, Lederjacke und einfach Rock'n'Roll, kann man sagen. Die ganze Herrlichkeit passiert aktuell am Thuner Seeufer. Grease hat ja Premiere gefeiert und der Fibu Sommerhalder hat noch hier ein paar Eindrücke.
1: 50er Jahre an einer amerikanischen Schule mit Gruppenzwang, Schulhofliebe und ganz viel Rock'n'Roll. So präsentieren sich Thuner Seespiel aktuell. Auch vom Wetter her war die Premiere gestern ganz heißer Lauf. Auch für Matt Posada. Der ist unter seiner Lederjacke in der Rolle von Danny ziemlich in Schwitzen gekommen.
2: Also ich glaube, ich habe 3 verschiedene T-Shirts, auch wenn die nicht sehr anders sind. Einfach weil die so dermaßen durchgeschwitzt sind und es geht schon ganz schnell, ja.
1: Und die Bühne

0: und dann plötzlich 3000 Leute haben, die so eine Energie einem entgegenbringen, das ist, ja, lässt sich kaum in Wort beschreiben. Das ist für uns wirklich auch nochmal so eine neue Dimension vom Stück gewesen.
1: Grease, was mir persönlich hat der Inszenierung gefällt. Die Kulissen natürlich, die 50er Jahre Mode, die Musik und vor allem auch, dass Grease ein Ensemblestück ist mit vielen gelungenen Charakteren und eben mit meiner Meinung nicht allein.
2: Poppig, schnell, rockig, nein, cool.
3: Du, das war legendär. 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
4: Ich finde die Kleider mega cool, so alles so farbig.
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Radio Bern 1 habt ihr eingeschaltet an diesem wirklich wunderbaren Sonntagnachmittag. Aber man muss auch sagen, es ist auch ziemlich heiß draußen. Und man ist richtig froh, dass da die Bisse noch gerade ein bisschen geht. Oder? Aber hey, es ist Sommer. Schaut, dass ihr euch abkühlen könnt mit irgendeinem feinen Getränk. Oder zum Beispiel betteln. Und wir liefern dazu die Abkühlung in Sachen Sound. Portuieren, nicht gleich. Wir lassen uns heute mit den Imagine Dragons und Ray. Und dazu ist das hier der Blick auf die Berner Strasse. Da stockt es im Moment in der Region eigentlich kein Ort mehr, außer da noch, ja, Zürich, Richtung Bern, zwischen Herkingen und Önsingen. Dort habt ihr einfach noch gerade 2 Minuten länger. Ja, das geht ja eigentlich. Sonst fahrt gut, fahrt vorsichtig und weiterhin ganz guten Nachmittag mit uns.

0: Es ist ein grosses Thema heute. Und ich finde, irgendwie dürfen wir uns nach wie vor noch zusammen ein bisschen nerven, oder? Ich meine, die Schweiz hat auch den Fußball-WM 1-3 gegen Argentinien verloren. Vor allem wie? Schlagzeilen heute online: Embolos Schwalbe ist zu viel. Nazi-Traum platzt gegen Argentinien oder Nazi zwischen Stolz und Schiri-Ärger oder werden für Regeln bestraft, die nichts mit Fußball zu tun hat. Der Brel Embolo hat wegen einer Schwalbe die gelb-rote Karte bekommen. Wie geht es euch? Was geht euch durch den Kopf? Was sagt ihr der Schweizer Nazi? Wir haben 10. Höhe haben sie gekämpft und wirklich richtig, richtig gut gespielt. Und wir sind natürlich selbstverständlich so richtig stolz. Der Fabrice von Sujet.
1: Liebe Schweizer Nazi, ich gratuliere euch, dass ihr es so lange durchgezogen habt. Und ich glaube, wenn ihr heute die rote Karte nicht hättet bekommen, wäret ihr sicher weitergekommen.
0: Also kommt, wir feiern unsere Giele zusammen mit euch. Was wollt ihr der Schweizer Nazi sagen? Machen wir sehr gerne eine Nachricht auf das Studio-Handy 079 8 89 89 99. Und geniessen den Namen. 4 über 4.

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0: schönes Wochenende wünsche Ihnen. Verschönern wir doch das noch mit der Holly Humberstone. Sommersong mit dem Alvaro Soler und Coldplay.
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0: Das sind News am Sonntag, 12. Juli um 4 Uhr.
5: Ich bin der Dario Jecker.
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5: Nach der Explosion in einem Haus im Bleniotal am Freitag haben die Tessiner Behörden die sterblichen Überreste eines 59-jährigen Schweizers identifiziert. Der Mann wurde nach Polizeiangaben im Zusammenhang mit dem mutmaßlichen Tötungsdelikt an einer Frau in Faido am Donnerstag gesucht. Die Tessiner Kantonspolizei und die Staatsanwaltschaft bestätigen einen Zusammenhang zwischen den beiden Fällen, weitere Angaben machten sie jedoch nicht. Ein Zug ist gestern Abend im St. gallischen Batzenheid in 5 Rinder gefahren. Wie die Kantonspolizei St. Gallen mitteilt, sind alle 5 Rinder dabei gestorben. Die Passagiere im Zug blieben unverletzt. Die Tiere sind wahrscheinlich aus der Weide ausgebüxt und auf die Gleise gelangt. Die Regionalzugstrecke war für knapp 3 Stunden gesperrt. Die Schweiz steht bei den Sicherheitskontrollen an Regionalflughäfen in der Kritik. Laut der NZZ am Sonntag verlangen die anderen Schengen-Staaten ein einheitliches Ausbildungssystem für das Kontrollpersonal. Hintergrund ist eine Routineinspektion. Der Bund sieht selbst Unterschiede bei der Ausbildung und wollte diese vereinheitlichen. Bislang scheiterte das aber am Widerstand der Kantone.
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5: Die Schweiz diskutiert über Embolos Platzverweis. Der Nazi-Stürmer flog nach dem 1:1 Ausgleichstreffer der Schweiz wegen einer Schwalbe mit Gelb-Rot vom Platz. Danach musste die Schweiz zu 10 gegen den Weltmeister ankommen und verlor schließlich 1:3 nach Verlängerung. Der Schiri-Entscheid ist für die Schweiz äußerst ärgerlich und auch umstritten. Schiedsrichter-Experte Urs Meier über die gelben Karten gegen Embolo.
6: Wenn man redet von Berechtigung, wenn man die einzelne Aktion rausnimmt, auch die erste Aktion von der ersten gelben Karte und nachher die zweite gelbe Karte, wenn man die einzeln rausnimmt, kann man sagen, beide kann man aus Schiedsrichtersicht vertreten. Da kann man sagen, sie sind berechtigt, wenn man es so einzeln rausnimmt, oder? Aber es stimmt einfach nicht im Gesamtkontext.
5: Gegen die Schweiz in Unterzahl schoss Argentinien in der Verlängerung noch 2 Tore und zieht somit in den Halbfinale ein, wo am Mittwoch die Engländer warten. England zieht nach einem 2:1 gegen Norwegen in den Halbfinale ein.
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0: Habe ich noch eine Meldung ab der Autobahn A8 Interlaken Richtung Spiez zwischen Leissigen und Fulensee. Dort stocken sie im Moment. Viel Geduld dort und passen auf, kommen sicher an.
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0: Richtig heiß, auch wieder heute, 32 Grad. Dazu geht eine leichte Bise, die man aber gerne annimmt, wenn es ein bisschen lüftelt dazu. Morgen sieht es ja wieder ähnlich aus. Wir haben so 15, 17 Grad am Morgen und auch sonst richtig schön sonnig.
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0: Und vor allem in der Nacht übrigens sternenklar. Und gerade wenn man vielleicht so Sommerferien hat, wäre doch irgendwie noch romantisch, irgendwie mal so ein bisschen unter freiem Himmel zu schlafen, oder?
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0: 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Ich bin Nicole Zog, hallo miteinander, schön seid ihr dabei.

0: 4 ab 4 ist es. Schnell eine kurze Zwischenfrage. Wenn ihr oben am Gurtenfestival seid, habt ihr auch schon vor der Bühne ein Selfie gemacht? Jetzt ist es so. Wisst ihr, was ihr dieses Jahr machen könnt? 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
0: Es ist haargenau so. Mit uns kommen die

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0: ist Marlon Rodette mit New Age. Und ich kann euch sagen, wo das herkommt, gibt es im Fall noch viel, viel mehr. Hört mal. Hört man immer wieder gerne, der passt einfach, der muss einfach unbedingt sein, der Ed Sheeran, darum auch nachher mit dabei. Vermüht, aber glücklich, jetzt für euch von der Body zum Heimfahren, der Lisa Cara. Und der Remo Forer. Halbe fünf. Und habe ich hier Meldung auf der Strasse, auf der Autobahn A8, Brienz, Richtung Spiez, zwischen Wilderswil und Fuhlensee. Dort stauen es immer wieder auf mehreren Abschnitten. Müsst ihr dort nämlich auf Bremse und an 6 Kander schnell Auto verladen Richtung Müllenen. Konkret zwischen Frutigen und Müllenen. Auch dort stocken sie im Moment. Viel Geduld, die wünsche ich euch und habt Sorge unterwegs.
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Es ist Wochenende, es ist Sonntag, es sind Sommerferien und ich hoffe, ihr seid so richtig am Geniessen, wo ihr auch gerade immer seid. Einfach, dass ihr euch auch ein bisschen abkühlen könnt, oder? Mit allem, was dazugehört. Vorhin geschaut, Aare-Temperatur, Höhe Morzili, 24 Grad. Wow. Wenn euch das schon fast zu warm wird, kühlt mich so ab. Irgendwie mit einem feinen Drink. Tut noch etwas Gutes. Heute vielleicht irgendwie noch den Grill anschmeissen. Und dazu natürlich, wieso auch nicht, Radio Bern 1 hören. Jetzt um 4 vor 5 mit dem Remo Forer und Fahrer.

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0: Es ist so ein Tipp, ihr könnt hoffentlich einfach ein bisschen sein und chillen und euch erholen. Und für die anderen, die vielleicht jetzt sogar müssen arbeiten. 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
2: Ich bin Dario Jecker. Guten Abend.
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2: Die Schweizer Armee will Schiesskinos kaufen. Genauer gesagt immersive Schiesskinos. Dabei handelt es sich um neuartige Simulatoren fürs Schießtraining. Das geht aus einer Ausschreibung des Bundesamtes für Rüstung hervor, über die die Sonntagszeitung zuerst berichtete. Die Armee wolle so den Schießlärm bei den Übungen reduzieren, heißt es. Nach der Explosion in einem Haus im Bleniotal am Freitag haben die Tessiner Behörden die sterblichen Überreste eines 59-jährigen Schweizers identifiziert. Der Mann wurde nach Polizeiangaben im Zusammenhang mit dem mutmaßlichen Tötungsdelikt an einer Frau in Faido am Donnerstag gesucht. Die Tessiner Kantonspolizei und die Staatsanwaltschaft bestätigen einen Zusammenhang zwischen den beiden Fällen, weitere Angaben machten sie jedoch nicht.
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2: Die Schweiz diskutiert über Embolos Platzverweis im Viertelfinal gegen Argentinien. Der Nazi-Stürmer flog nach dem 1:1 Ausgleichstreffer der Schweiz wegen einer Schwalbe mit Gelb-Rot vom Platz. Danach musste die Schweiz zu 10 gegen den Weltmeister ankommen und verlor schließlich 1:3 nach Verlängerung. Der Schiri-Entscheid ist für die Schweiz äußerst ärgerlich und auch umstritten. Schiedsrichter-Experte Urs Meier über die gelben Karten gegen Embolo.
4: Sie sind berechtigt, wenn man es so einzeln rausnimmt, oder? Aber es stimmt einfach nicht im Gesamtkontext. Oder? Also der Embolo ist 2-3 Mal zurückgehalten worden, richtig. Er hat sich beim Schiedsrichter beschwert, hat mit dem Schiedsrichter geredet. Es hat sich nichts bessert.
2: Auch Nazi-Trainer Murat Yakin sieht die Schuld beim Schiedsrichter und nicht bei Embolo und seiner Schwalbe.
5: Können Sie euch ja vorstellen, wie es am Breil geht. Er wurde vorher mehrmals attackiert. Also ihm jetzt eine Schuld zu geben, das ist absolut absurd. Und es tut uns weh, es tut ihm weh, dass wir auf die Art und Weise ein Mann weniger auf dem Platz gewesen sind und auch auf die Art und Weise von einem Fehler vom Schiedsrichter wir bestraft wurden.
2: Gegen die Schweiz in Unterzahl schoss Argentinien in der Verlängerung noch 2 Tore und zieht somit in den Halbfinale ein, wo am Mittwoch die Engländer warten. England schafft es nach einem 2:1 gegen Norwegen in den Halbfinale.
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0: Ein Blick auf eine Strasse, da stocken sie gerade auf mehreren Abschnitten, wenn ihr unterwegs seid, auf der A8 Brienz, Richtung Spiez, zwischen Wilderswil und Fulensee. Die brauchen da gerade noch ein bisschen mehr Geduld. Und A6 Kandersteg Autoverlad Richtung Müllenen, konkret zwischen Frutigen und Müllenen. Da müsst ihr auch da stehen. Und noch auf der A1 Bern Richtung Zürich, zwischen Niederwipp und Herkingen. Viel Geduld, passt auf.
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0: Geniessen das Wetter, wenn ihr dazukommt. Vielleicht mit offenem Fenster, irgendwie beim Autofahren oder sonst halt auch mit Klimaanlage. Das Lüftchen, das hier gerade ein bisschen weht, mit den Beisen, das nehmen wir gerne. Weil es ist heute wieder warm, bis zu 32 Grad. Morgen, der sieht es ähnlich aus. Von der Temperatur her, einfach am Morgen starten wir bei eher kühlen 15 Grad zum Spörteln, zum Durchlüften und zum Durchschnaufen.
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0: Ich bin Nicole Zog, heute zusammen.

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0: Schweizer Nazi-Traum ist geplatzt gegen Argentinien.
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0: Wie geht's euch? Seid ihr auch noch ein bisschen müde wegen dieser durchzechten Nacht, die wir alle hatten? Ich meine, gern sind wir in der Nacht aufgestanden und haben uns irgendwie mit Freunden, Family, Nachbarn zusammen gemütlich gemacht, oder? Und haben mit unseren Gielen so richtig mitgefiebert mit allem, was dazu hat gehört. Und man kann es, oder man hat es heute Morgen irgendwie eben nicht können glauben und man kann es irgendwie immer noch nicht glauben. Es gibt einfach zu reden und man kann irgendwie einfach auch nicht aufhören darüber reden, weil es einem einfach so nervt. Der Brel Embolo hat wegen einer Schwalbe die gelb-rote Karte bekommen. Der Nazi-Coach Murat Yakin gegenüber dem SRF.
2: Er muss da nicht geil gehen. Also, es gibt für mich keinen Grund. Also, wenn, hat es mehrere Aktionen vorher gegeben, wo es einschreiten musste. Aber es ist eine Regel, die in einem Viertelfinal nicht sein darf. Und dass man ihm seinen eigenen Fehler noch muss korrigieren und wir so geschwächt werden, das ist für mich unverständlich.
0: Ja, die Schweizer Nazi hat nachher in Unterzahl gespielt und hat richtig, richtig gut gekämpft. Darum, im Großen und Ganzen muss man wirklich sagen, hey, wir sind stolz auf die Schweizer Nazi. Und die wollen wir natürlich einfach auch zusammen ein bisschen feiern. Was wollt ihr der Schweizer Nazi sagen? Sagen Sie mir gerne. Machen wir eine Sprachnachricht, so wie das Mia von Kreiniger gemacht hat, weil die Kleinsten unter uns haben da nämlich mitgeschaut.
3: Ich würde der Schweizer Nazi gerne sagen, dass sie bis zum Schluss mega fest gekämpft haben und alles gegeben haben. Ihr habt es super gemacht. Wir glauben an euch.
0: Danke vielmals. Und nachher haben wir hier noch eine Nachricht bekommen vom Nevia, der Sophia, Surfer und der Simona.
4: Ihr habt super gekämpft.
5: Ich hoffe, dass ihr das nächste Mal gewinnt.
6: Liebe Grüße aus dem sonnigen Tessin.
0: Also, was wollt ihr, der Schweizer Nazi, noch sagen? Sagen Sie mir gerne. Meldet euch auf das Studio-Handy 079 889 89 99. Das ist ein Sonntagabend hier auf eurem Lieblingssender. Und jetzt ist es gerade 20.

0: Perfekt, einfach so dermassen. Die Lady Gaga oder Bad Romance. Vielleicht hat er dann auch dabei ertappt, dass er ein bisschen lauter gestellt hat. Und du musst machen zu hier. Vor der 6 mit dabei, um die Nacht kochen, um den Grill anschmeißen, das Stress mit dem Sian. Aber ebenfalls Purple Disco Machine. Und Dua Lipa.
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6: Fertig geträumt, die Schweizer Nazi verliert im WM-Viertelfinal gegen Argentinien. Viele Fans haben den Match direkt nach dem Ausgang im Public Viewing geschaut. Und weniger Leute, zu hohe Kosten und viel Aufwand. Die Burghofnacht in Zäschi war das letzte Mal.
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0: Halb 6 Uhr war, steht noch auf der A6 Kandersteg-Auto verlassen Richtung Müllenä zwischen Frutigen und Müllenä. Die müssten noch aufstehen. Und auf der A8 Brienz Richtung Spiez zwischen Wilderswil und Fuhlensee, dort auf mehreren Abschnitten. Und zwischen Amsteg und Göschenen, dort vom Gotthard, im Moment 4 km Stau. Das heisst, Wartezeit von 40 Minuten auf mehreren Abschnitten. Ganz eine gute Fahrt, haben Zurück unterwegs. Geniessen Sie zusammen mit uns. Wie versprochen, volle Länge des Stress mit Sian und How to Heal.

0: seit dem Mittwoch lässt man am Thunersee wieder die Songs laufen. Er hat nämlich Premiere gefeiert mit viel Rock'n'Roll, Harpo-Mode, Lederjacken und Petticoats, selbstverständlich alles, was dazugehört. Und hat einem als Zuschauerin, Zuschauer einfach wieder mal regelrecht verzaubert. Schon nur Kulissen und nachher noch natürlich Kulissen, wie es sowieso geil ist am Thunersee. Von der Thunerseespiel mit Eiger, Mönch, Jungfrau hängen nachher am wunderbaren See. Es ist einfach Hühnerhaut pur. Man verpasst etwas, wenn man es verpasst. Und euch hat es gefallen.
1: Also es ist einfach Extremsport, was die Leute leisten auf der Bühne. Also wirklich Wahnsinn.
2: Ja, es war super, oder? Es hat ihm richtig mitgenommen und natürlich bei so einem Abend war es grandios.
3: Das Tanzen, aber es hat mir eigentlich alles zusammen so mega gut gefallen.
0: Und wenn so eine Premiere ist, dann kommt wirklich so ein bisschen Who is Who aus der Schweizer Promiszene, allen voran mit dabei der alte Bundesrat Adolf Ogi.
4: Es ist immer eine Freude, wenn es ist, das Musical hier am schönsten See, der schönsten Gegend, der schönsten Natur.
0: Und ich habe mich ein bisschen auf den Test rausgelassen, den ich der Herr Ogi vor mir hatte. Und ich wollte von ihm wissen, wie es eigentlich mal wäre, ob Musical-Darsteller für ihn eigentlich auch mal etwas gewesen wäre.
4: Ja, warum nicht?
3: Was hätte er gerne gemacht?
4: Ja, jetzt also nicht mehr tanzen. Sicher nicht mehr, aber ja, eher nicht singing, sondern redend.
0: Thunerseespiel mit Grease zu sehen, zu hören und zu bestaunen bis Ende August. Und wenn wir schon von Promis reden, die hier zu uns in die Region kommen, der Jedi Swims. Wir freuen uns alle nächsten Mittwoch. Gurten Festival auf der Hauptbühne hat er seinen Auftritt um 10:30. Wer weiss, vielleicht spielt er den hier auch. Jetzt auf jeden Fall zu hören bei Radio Bern 1 mit Mr. No at all.

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0: was gibt es Schöneres, als irgendwie so von einem Badeli-Tag heimkommen und sich jetzt irgendwie auf ein feines Nachtessen freuen. Und dazu vielleicht einfach so ein bisschen im Hintergrund noch ein bisschen Radio Bern 1 hören. Schön dürfen wir bei euch und mit euch sein, zusammen mit dem Luis Capaldi. Das Würstchen brutzelt noch ein bisschen mehr mit dem Bruno Mars. Und der Jennifer Lopez mit dem David Guetta.
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0: News vom Tag um 6
5: Uhr. Ich bin Dario Jecker, guten Abend.
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5: Die Schweizer Armee will Schiesskinos kaufen. Genauer gesagt immersive Schiesskinos. Dabei handelt es sich um neuartige Simulatoren fürs Schießtraining. Das geht aus einer Ausschreibung des Bundesamtes für Rüstung hervor, über die die Sonntagszeitung zuerst berichtete. Die Armee wolle so den Schießlärm bei den Übungen reduzieren, heißt es. Ein neues Atomkraftwerk würde der Schweizer Wirtschaft jährlich 1,6 Milliarden Franken einbringen und über 2.900 Arbeitsplätze schaffen. Das zeigt eine Analyse des Wirtschaftsforschungsinstituts BAC Economics im Auftrag von Economy Suisse. Die Berechnungen basieren auf einem Szenario mit einem neuen Kernkraftwerk, das im Jahr 2050 in Betrieb gehen würde und eine Betriebszeit von 60 Jahren hätte. Andere Analysen kamen zuvor zum Schluss, dass neue AKW ein Minusgeschäft für die Schweiz wären.
1: Sport.
5: Der WM-Halbfinaltraum für die Schweizer Nationalmannschaft ist geplatzt. Sie verloren gegen den amtierenden Weltmeister Argentinien in der Verlängerung mit 1:3. Gerade als die Schweiz sich für den großen Aufwand mit dem 1:1 Ausgleichstreffer belohnt, sorgt Breel Embolo für den Aufreger der Partie mit einer roten Karte. Bis dorthin war die Nazi definitiv besser unterwegs als die Gegner, sagte Nazi-Spieler Fabian Rieder zu SRF.
6: Wir haben alles gegeben, gute Leistung gezeigt. Ich glaube, jetzt zur roten Karte sind wir die bessere Mannschaft gewesen. Argentinien hat eigentlich praktisch keine Chance gekostet beim Eckball. Wir haben gekämpft bis zum Schluss. Sie hatten einen Sonntagsschuss und sind mit dem in Führung gegangen. Am Schluss noch Konter, wo wir probiert haben, Risiko zu nehmen. Aber am Ende des Tages haben wir alles gegeben, jeder für jeden. Und ja, es ist einfach gerade schwierig momentan.
5: Weiter stehen die Engländer wie zuletzt 2018 wieder im WM-Halbfinal. Sie setzten sich gegen das bislang verblüffende Norwegen mit 2:1 nach Verlängerung durch. An der 9. Etappe der Tour de France gewinnt Mathieu van der Poel. Der Niederländer setzt sich aus einer Vierergruppe im Sprint auf der leicht ansteigenden Zielgeraden durch. Für den 31-jährigen van der Poel ist es der 2. Etappensieg an der Tour de France. Das Maillot jaune trägt Tadej Pogacar.
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0: Ein Schock auf der A6, Kandersteg. Und zwar konkret zwischen Frutigen und Müllenau und auf der A8 Friens Richtung Spiez zwischen Wilderswil und Fuhlensee auf mehreren Abschnitten. Viel Geduld und kommen wir gut an.
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0: Geniessen hier oben noch. Temperatur warm, aber dazu geht Pisa und die nimmt man ja wirklich sehr gerne, wenn es ein bisschen lüftelt. Dann gibt es eine sternenklare Nacht. Also wenn ihr mal jetzt in der Sommerferien zum Beispiel draußen übernachten wollt, warum nicht heute? Und morgen Morgen früh haben wir dann so zwischen 15 und 17 Grad und am Nachmittag wird es ja wieder 34 Grad warm.
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0: Herzlichen guten Abend zusammen. Ich bin Nicole Zauk.

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1: Fertig geträumt, die Schweizer Nazi verliert im WM-Viertelfinal gegen Argentinien. Viele Fans haben den Match direkt nach dem Ausgang im Public Viewing geschaut. Und weniger Leute, zu hohe Kosten und viel Aufwand. Die Burghofnacht in Aschi war das letzte Mal.
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2: Ich bin Dario Jecker. Guten Abend.
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2: Die Schweizer Armee will Schiesskinos kaufen. Genauer gesagt immersive Schiesskinos. Dabei handelt es sich um neuartige Simulatoren fürs Schießtraining. Das geht aus einer Ausschreibung des Bundesamtes für Rüstung hervor, über die die Sonntagszeitung zuerst berichtete. Die Armee wolle so den Schießlärm bei den Übungen reduzieren, heißt es. US-Präsident Trump widerspricht der Aussage Irans, dass die Straße von Hormuz geschlossen sei. Die iranischen Revolutionsgarden hatten in der Nacht bekannt gegeben, dass die Meerenge bis auf Weiteres und bis zum Ende der US-amerikanischen Eingriffe in der Region geschlossen bleibe. Die Durchfahrt sei verboten. Die USA sehen das offenbar anders. Sie bombardierten heute rund 140 iranische Militärziele entlang der Südküste, um die Durchfahrt zu sichern. Bei einem Flugzeugabsturz in Österreich sind zwei Menschen gestorben. Es handelt sich laut der Polizei um den Piloten und seine Frau. Zwei weitere Passagiere des Kleinflugzeugs sind verletzt geborgen und ins Spital geflogen worden, darunter ein 15-jähriges Mädchen. Der Unfall ereignete sich bei Gaming im östlichen Bundesland Niederösterreich.
0: Sport.
2: Es ist das Talkabout des Tages und der Aufreger aus Schweizer Sicht. Fußball-Nazi-Stürmer Breel Embolo sieht gelb-rot nach einer Schwalbe und muss somit vom Platz. Weltmeister Argentinien erzielt gegen die Schweiz in Unterzahl 2 Tore in der zweiten Halbzeit der Verlängerung und gewinnt schließlich 3:1. Nazi-Captain Granit Xhaka zeigt sich gegenüber SRF enttäuscht.
3: Es war eine Entscheidung, wo komplettes Spiel Einfluss geändert hat. Und wenn man so ausscheidet, nach wirklich großem Herz auch von der Mannschaft, mit Riesenmentalität, guten Fußball gespielt und ab und zu tut Fußball nicht immer gut und tut natürlich auch weh.
2: Gegner Argentinien steht somit im Halbfinale und spielt am Mittwoch gegen England. Die Engländer schafften den Halbfinaleinzug dank des 2:1-Sieges gegen Norwegen. An der 9. Etappe der Tour de France gewinnt Mathieu van der Poel. Der Niederländer setzt sich aus einer Vierergruppe im Sprint auf der leicht ansteigenden Zielgeraden durch. Für den 31-jährigen Van der Poel ist es der 3. Etappensieg an der Tour de France. Das Maillot jaune trägt Tadej Pogacar.
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2: Auf der A3 zwischen Wesen und Reichenburg-Stelz in Richtung Zürich verliert 20 Minuten dort. Und auf der A13 Chur Richtung San Bernardino den Stelz zwischen Chur Süd und Rotenbrunnen in beide Richtungen. Dort geht es eine Viertelstunde länger. Ganz eine gute Fahrt wünsche ich.
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4: Eine sternenklare Nacht gibt es. Morgen früh wieder Luft zum Durchschnaufen und zum Durchlüften, so zwischen 15 und 17 Grad. Und dann gibt es auch morgen wieder einen heissen Tag mit ein paar harmlosen Quellwolken am Himmel um 34 Grad höchstens.
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6: Ich bin Dario Jäcker. Guten Abend.
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6: US-Präsident Trump widerspricht der Aussage Irans, dass die Straße von Hormuz geschlossen sei. Die iranischen Revolutionsgarden hatten in der Nacht bekannt gegeben, dass die Meerenge bis auf Weiteres und bis zum Ende der US-amerikanischen Eingriffe geschlossen bleibe. Die Durchfahrt sei verboten. Die USA sehen das offenbar anders. Sie bombardieren intensiv iranische Militärziele entlang der Südküste, um die Durchfahrt zu sichern. Bei einem Flugzeugabsturz in Österreich sind 2 Menschen gestorben. Es handelt sich laut der Polizei um den Piloten und seine Frau. 2 weitere Passagiere des Kleinflugzeugs sind verletzt geborgen und ins Spital geflogen worden, darunter ein 15-jähriges Mädchen. Der Unfall ereignete sich bei Garming im östlichen Bundesland Niederösterreich.
1: Sport.
6: Die beste WM einer Schweizer Nazi aller Zeiten. Dieses Ziel habe die Mannschaft erreicht, heißt es vom Schweizer Fußballverband an der Medienkonferenz nach dem Spiel und der WM. Nach dem Ausscheiden bei der 1:3 Niederlage im Viertelfinal hieß der Gegner der Nazi nicht nur Argentinien, sagt Trainer Murat Yakin.
7: Wir haben nicht nur gegen ein großes Argentinien gespielt oder gegen den Weltmeister, wir haben gegen knapp 70.000 argentinische Fans gespielt. Wir haben gegen den Schiedsrichter und gegen den VAR gespielt. Ich glaube, das sind einiges zu viel.
6: Die Mannschaft hätte es verdient, in den Halbfinal einzuziehen, sagt Yakin weiter und kritisiert verschiedene Schiedsrichterentscheide. Er sei jedoch unglaublich stolz darauf, was das Team erreicht hat. Argentinien hingegen schafft es in den Halbfinal und trifft somit am Mittwoch auf England.
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6: Auf der A3 Richtung Zürich staut zwischen Murg und Bilten nach einem Unfall. Es geht 15 Minuten länger. Dann haben wir die A13 Chur Richtung San Bernardino. Zwischen Chur Süd und Rotenbrunnen. Rotenbrunnen hat in beide Richtungen Stau. Eine Viertelstunde geht es dort länger. Und auf der A4 Richtung Brunnen staut zwischen Altdorf und der Abzweigung Morschach. Dort haben wir auch eine Viertelstunde länger.
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8: Eine sternenklare Nacht gibt es. Morgen früh wieder Luft zum Durchschnaufen und zum Durchlüften, so zwischen 15 und 17 Grad. Und dann gibt es auch morgen wieder einen heissen Tag mit ein paar harmlosen Quellwolken am Himmel um 34 Grad höchstens.
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2: Diese Themen haben heute Schlagzeilen gemacht. Guten Abend.
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2: Die Schweiz diskutiert über Embolos Platzverweis im Viertelfinal gegen Argentinien. Der Nazi-Stürmer flog nach dem 1:1 Ausgleichstreffer der Schweiz wegen einer Schwalbe mit Gelb-Rot vom Platz. Danach musste die Schweiz zu 10 gegen den Weltmeister ankommen und verlor schließlich 1:3 nach Verlängerung. Der Schiri-Entscheid ist für die Schweiz äußerst ärgerlich und auch umstritten. Schiedsrichter-Experte Urs Meier über die gelben Karten gegen Embolo.
3: Sie sind berechtigt, wenn man es so einzeln rausnimmt, oder? Aber es stimmt einfach nicht im Gesamtkontext. Oder? Also der Embolo ist 2-3 Mal zurückgehalten worden, richtig. Er hat sich beim Schiedsrichter beschwert, hat mit dem Schiedsrichter geredet. Es hat sich nichts bessert.
2: Auch Nazi-Trainer Murat Yakin sieht die Schuld beim Schiedsrichter und nicht bei Embolo und seiner Schwalbe.
4: Können Sie euch ja vorstellen, wie es am Breil geht. Er wurde vorher mehrmals attackiert. Also ihm jetzt eine Schuld zu geben, das ist absolut absurd. Und es tut uns weh, es tut ihm weh, dass wir auf die Art und Weise ein Mann weniger auf dem Platz gewesen sind und auch auf die Art und Weise von einem Fehler vom Schiedsrichter wir bestraft wurden.
2: Gegen die Schweiz in Unterzahl schoss Argentinien in der Verlängerung noch 2 Tore und zieht somit in den Halbfinale ein, wo am Mittwoch die Engländer warten. England schafft es nach einem 2:1 gegen Norwegen in den Halbfinale. Nach der Explosion in einem Haus im Bleniotal am Freitag haben die Tessiner Behörden die sterblichen Überreste eines 59-jährigen Schweizers identifiziert. Der Mann wurde nach Polizeiangaben im Zusammenhang mit dem mutmaßlichen Tötungsdelikt an einer Frau in Faido am Donnerstag gesucht. Die Tessiner Kantonspolizei und die Staatsanwaltschaft bestätigen einen Zusammenhang zwischen den beiden Fällen, weitere Angaben machten sie jedoch nicht. Ein neues Atomkraftwerk würde der Schweizer Wirtschaft jährlich 1,6 Milliarden Franken einbringen und über 2.900 Arbeitsplätze schaffen. Das zeigt eine Analyse des Wirtschaftsforschungsinstituts BAC Economics im Auftrag von Economy Suisse. Die Berechnungen basieren auf einem Szenario mit einem neuen Kernkraftwerk, das im Jahr 2050 in Betrieb gehen würde und eine Betriebszeit von 60 Jahren hätte. Andere Analysen kamen zuvor zum Schluss, dass neue AKW ein Minusgeschäft für die Schweiz wären. Ein Zug ist gestern Abend im St. gallischen Batzenheid in 5 Rinder gefahren. Wie die Kantonspolizei St. Gallen mitteilt, sind alle 5 Rinder dabei gestorben. Die Passagiere im Zug blieben unverletzt. Die Tiere sind wahrscheinlich aus der Weide ausgebüxt und auf die Gleise gelangt. Die Regionalzugstrecke war für knapp 3 Stunden gesperrt.
0: Wetter.
5: Eine sternenklare Nacht gibt es. Morgen früh wieder Luft zum Durchschnaufen und zum Durchlüften, so zwischen 15 und 17 Grad. Und dann gibt es auch morgen wieder einen heissen Tag mit ein paar harmlosen Quellwolken am Himmel um 34 Grad höchstens.
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2: Diese Themen haben heute Schlagzeilen gemacht. Guten Abend.
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2: Es ist das Talkabout des Tages und der Aufreger aus Schweizer Sicht. Fußball-Nazi-Stürmer Breel Embolo sieht gelb-rot nach einer Schwalbe und muss somit vom Platz. Weltmeister Argentinien erzielt gegen die Schweiz in Unterzahl 2 Tore in der zweiten Halbzeit der Verlängerung und gewinnt schließlich 3:1. Nazi-Captain Granit Xhaka zeigt sich gegenüber SRF enttäuscht.
3: Das war eine Entscheidung, wo komplettes Spiel Einfluss geändert hat. Und wenn man so ausscheidet, nach wirklich großem Herz auch von der Mannschaft, mit Riesenmentalität, guten Fußball gespielt und ab und zu tut Fußball nicht immer gut und tut natürlich auch weh.
2: Gegner Argentinien steht somit im Halbfinale und spielt am Mittwoch gegen England. Die Engländer schafften den Halbfinaleinzug dank des 2:1-Sieges gegen Norwegen. US-Präsident Trump widerspricht der Aussage Irans, dass die Straße von Hormuz geschlossen sei. Die iranischen Revolutionsgarden hatten in der Nacht bekannt gegeben, dass die Meerenge bis auf Weiteres und bis zum Ende der US-amerikanischen Eingriffe in der Region geschlossen bleibe. Die Durchfahrt sei verboten. Die USA sehen das offenbar anders. Sie bombardieren heute intensiv militärische Ziele entlang der Südküste, um die Durchfahrt zu sichern. Der Iran schlug mit Raketen und Drohnen auf Ziele in Jordanien, Kuwait, Bahrain und den Vereinigten Arabischen Emiraten zurück. Die Schweizer Armee will Schießkinos kaufen. Genauer gesagt immersive Schießkinos. Dabei handelt es sich um neuartige Simulatoren fürs Schießtraining. Das geht aus einer Ausschreibung des Bundesamtes für Rüstung hervor, über die die Sonntagszeitung zuerst berichtete. Die Armee wolle so den Schießlärm bei den Übungen reduzieren. Auf Anfrage von Keystone SDA sagt ein Armeesprecher, es gehe um die Ausbildung an Faust- und Handfeuerwaffen. In diesen neuen Anlagen könnten Waffenhandhabung, Zielerfassung und Schussabgabe unter realitätsnahen Bedingungen emissionsarm trainiert werden. Jüngere Leute haben deutlich gegen die Zuwanderung gestimmt. Die Nachbefragung zur Abstimmung über die SVP-Initiative «Keine 10 Millionen Schweiz» von Tamedia und 20 Minuten zeigt, hätten Mitte Juni nur die Personen unter 50 Jahren abgestimmt, wäre das Resultat knapper ausgefallen. 48% der unter 35-Jährigen sagten Ja zur Vorlage. Als mögliche Gründe nennt die Sonntagszeitung unter anderem die angespannte Lage auf dem Wohnungsmarkt und die Konkurrenz auf dem Arbeitsmarkt. Der langjährige republikanische US-Senator Lindsey Graham ist tot. Er sei gestern Abend nach kurzer und schwerer Krankheit gestorben, teilt sein Büro mit. Lindsey Graham wurde 71 Jahre alt. Er vertrat seit 2003 den US-Bundesstaat South Carolina. Er galt als erfahrener Außenpolitiker und enger Vertrauter von US-Präsident Donald Trump.
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4: Eine sternenklare Nacht gibt es. Morgen früh wieder Luft zum Durchschnaufen und zum Durchlüften, so zwischen 15 und 17 Grad. Und dann gibt es auch morgen wieder einen heissen Tag mit ein paar harmlosen Quellwolken am Himmel um 34 Grad höchstens.
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2: Diese Themen haben heute Schlagzeilen gemacht. Guten Abend.
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2: Die Schweiz diskutiert über Embolos Platzverweis im Viertelfinal gegen Argentinien. Der Nazi-Stürmer flog nach dem 1:1 Ausgleichstreffer der Schweiz wegen einer Schwalbe mit Gelb-Rot vom Platz. Danach musste die Schweiz zu 10 gegen den Weltmeister ankommen und verlor schließlich 1:3 nach Verlängerung. Der Schiri-Entscheid ist für die Schweiz äußerst ärgerlich und auch umstritten. Schiedsrichter-Experte Urs Meier über die gelben Karten gegen Embolo.
3: Sie sind berechtigt, wenn man es so einzeln rausnimmt, oder? Aber es stimmt einfach nicht im Gesamtkontext. Oder? Also der Embolo ist 2-3 Mal zurückgehalten worden, richtig. Er hat sich beim Schiedsrichter beschwert, hat mit dem Schiedsrichter geredet. Es hat sich nichts bessert.
2: Auch Nazi-Trainer Murat Yakin sieht die Schuld beim Schiedsrichter und nicht bei Embolo und seiner Schwalbe.
4: Können Sie euch ja vorstellen, wie es am Breel geht? Er wurde vorher mehrmals attackiert. Also ihm jetzt eine Schuld zu geben, das ist absolut absurd. Und es tut uns weh, es tut ihm weh, dass wir auf die Art und Weise ein Mann weniger auf dem Platz gewesen sind und auch auf die Art und Weise von einem Fehler vom Schiedsrichter wir bestraft wurden.
2: Gegen die Schweiz in Unterzahl schoss Argentinien in der Verlängerung noch 2 Tore und zieht somit in den Halbfinale ein, wo am Mittwoch die Engländer warten. England schafft es nach einem 2:1 gegen Norwegen in den Halbfinale. Nach der Explosion in einem Haus im Bleniotal am Freitag haben die Tessiner Behörden die sterblichen Überreste eines 59-jährigen Schweizers identifiziert. Der Mann wurde nach Polizeiangaben im Zusammenhang mit dem mutmaßlichen Tötungsdelikt an einer Frau in Faido am Donnerstag gesucht. Die Tessiner Kantonspolizei und die Staatsanwaltschaft bestätigen einen Zusammenhang zwischen den beiden Fällen, weitere Angaben machten sie jedoch nicht.
5: Der Kanton Aargau entwickelt sich laut Drogenfahndern zunehmend zu einem Verteilzentrum für Kokain in der Schweiz. Das berichtet die NZZ am Sonntag. Demnach gelangen größere Mengen Kokain aus Deutschland und Frankreich in den Aargau und werden von dort weiterverteilt. Gleichzeitig beobachten die Ermittler eine zunehmende Gewaltbereitschaft in der Drogenszene. Zudem geht Sucht Schweiz davon aus, dass deutlich mehr Menschen Kokain konsumieren als bisher angenommen. Rund 18.000 Menschen haben nach den Erdbeben in Venezuela laut Regierung ihr Zuhause verloren und wohnen in Notunterkünften auf öffentlichen Plätzen, in Schulen oder Stadien. Nun will die venezolanische Regierung provisorische Einfamilienhäuser für diese Menschen bauen. Dort sollen die Familien während des Wiederaufbaus untergebracht werden, wie der Verantwortliche für die Notlager erklärte. Über 4.300 Personen kamen bei den Erdbeben Ende Juni ums Leben, fast 17.000 wurden verletzt. Zur Anzahl der Vermissten machten die Behörden keine Angaben.
0: Wetter.
6: Eine sternenklare Nacht gibt es. Morgen früh wieder Luft zum Durchschnaufen und zum Durchlüften, so zwischen 15 und 17 Grad. Und dann gibt es auch morgen wieder einen heissen Tag mit ein paar harmlosen Quellwolken am Himmel um 34 Grad höchstens.
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2: Diese Themen haben heute Schlagzeilen gemacht. Guten Abend.
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2: Es ist das Talkabout des Tages und der Aufreger aus Schweizer Sicht. Fußball-Nazi-Stürmer Breel Embolo sieht gelb-rot nach einer Schwalbe und muss somit vom Platz. Weltmeister Argentinien erzielt gegen die Schweiz in Unterzahl 2 Tore in der zweiten Halbzeit der Verlängerung und gewinnt schließlich 3:1. Nazi-Captain Granit Xhaka zeigt sich gegenüber SRF enttäuscht.
3: Das war eine Entscheidung, wo komplettes Spiel Einfluss geändert hat. Und wenn man so ausscheidet, nach wirklich großem Herz auch von der Mannschaft, mit Riesenmentalität, guten Fußball gespielt und ab und zu tut Fußball nicht immer gut und tut natürlich auch weh.
2: Gegner Argentinien steht somit im Halbfinale und spielt am Mittwoch gegen England. Die Engländer schafften den Halbfinaleinzug dank des 2:1-Sieges gegen Norwegen. US-Präsident Trump widerspricht der Aussage Irans, dass die Straße von Hormuz geschlossen sei. Die iranischen Revolutionsgarden hatten in der Nacht bekannt gegeben, dass die Meerenge bis auf Weiteres und bis zum Ende der US-amerikanischen Eingriffe in der Region geschlossen bleibe. Die Durchfahrt sei verboten. Die USA sehen das offenbar anders. Sie bombardieren heute intensiv militärische Ziele entlang der Südküste, um die Durchfahrt zu sichern. Der Iran schlug mit Raketen und Drohnen auf Ziele in Jordanien, Kuwait, Bahrain und den Vereinigten Arabischen Emiraten zurück.
4: Nach den jüngsten Drohnensichtungen über Militäranlagen verstärkt die Schweiz die Forschung zur Drohnenabwehr. Wie die NZZ am Sonntag berichtet, haben Arma Swiss und die ETH in den vergangenen Wochen mehrere Forschungsprojekte dazu gestartet. Ziel ist es, kleine Drohnen künftig schneller und günstiger erkennen zu können. Langfristig sollen auch neue Abwehrsysteme gegen Drohnen entwickelt werden.
2: Jüngere Leute haben deutlich gegen die Zuwanderung gestimmt. Die Nachbefragung zur Abstimmung über die SVP-Initiative «Keine 10 Millionen Schweiz» von Tamedia und 20 Minuten zeigt, hätten Mitte Juni nur die Personen unter 50 Jahren abgestimmt, wäre das Resultat knapper ausgefallen. 48% der unter 35-Jährigen sagten Ja zur Vorlage. Als mögliche Gründe nennt die Sonntagszeitung unter anderem die angespannte Lage auf dem Wohnungsmarkt und die Konkurrenz auf dem Arbeitsmarkt. Der langjährige republikanische US-Senator Lindsey Graham ist tot. Er sei gestern Abend nach kurzer und schwerer Krankheit gestorben, teilt sein Büro mit. Lindsey Graham wurde 71 Jahre alt. Er vertrat seit 2003 den US-Bundesstaat South Carolina. Er galt als erfahrener Außenpolitiker und enger Vertrauter von US-Präsident Donald Trump.
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5: Eine sternenklare Nacht gibt es. Morgen früh wieder Luft zum Durchschnaufen und zum Durchlüften, so zwischen 15 und 17 Grad. Und dann gibt es auch morgen wieder einen heissen Tag mit ein paar harmlosen Quellwolken am Himmel um 34 Grad höchstens.